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2: Die aktuellen Wetterwerte. Augsburg, Ornstetten 20 Grad und klar, Adelzhausen 22 Grad, dazu Babenhausen 20 Grad und bedeckt. In der Nacht ist es über Augsburg, Nordschwaben und dem Allgäu mild und teils bewölkt. Die Temperaturen sinken auf 10 bis 14 Grad. Bis zum Morgen ist es teils bedeckt, später setzt sich zunehmend die Sonne durch. Im Süden hält sich die Bewölkung länger, nördlich davon klart es schneller auf. Heute ist es sonnig und freundlich, zum Wochenstart deutlich wärmer mit 25 bis 29 Grad. Am Dienstag setzt sich der freundliche Wettertrend fort.
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2: Vorsicht auf der A7 Ulm Richtung Füssen-Reute. Zwischen Dreieck Allgäu und Eu-Mittelberg liegt ein totes Tier auf der Fahrbahn. Blitzer sind uns nicht gemeldet. Kommt gut an.
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0: Es ist 3 Uhr. 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
1: Jetzt KI.
2: Momentan liegen die Temperaturen in Augsburg bei 20 Grad und es ist bedeckt, in Schildberg bei 22 Grad, in Sonthofen bei 16 Grad und stark bewölkt. Unter geschlossener Wolkendecke beginnt der Samstag, der Wind ist schwach. Später lockert es über Augsburg, Nordschwaben und dem Allgäu zunehmend auf, nur im alpennahen Bereich bleibt es länger grau. In der kommenden Nacht sinken die Werte auf 9 bis 13 Grad. Der Sonntag bringt viel Sonne, zum Wochenstart stehen 27 bis 29 Grad an und am Dienstag hält das sonnige und warme Wetter an.
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2: Bei uns immer die wichtigsten Verkehrsmeldungen. Zuerst Vorsicht auf der A96 Lindau Richtung München. Zwischen Stetten und Mindelheim liegen mehrere Leitbarken auf der Fahrbahn. Der Kohlbergtunnel auf der A96 München Richtung Lindau ist in beiden Richtungen gesperrt. Blitzer sind keine gemeldet.
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1: Jetzt KI.
2: Momentan liegen die Temperaturen in Augsburg bei 20 Grad und es ist bedeckt, in Schildberg bei 22 Grad, in Sonthofen bei 16 Grad und stark bewölkt. Unter geschlossener Wolkendecke beginnt der Samstag, der Wind ist schwach. Später lockert es über Augsburg, Nordschwaben und dem Allgäu zunehmend auf, nur im alpennahen Bereich bleibt es länger grau. In der kommenden Nacht sinken die Werte auf 9 bis 13 Grad. Der Sonntag bringt viel Sonne, zum Wochenstart stehen 27 bis 29 Grad an und am Dienstag hält das sonnige und warme Wetter an.
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1: Jetzt KI.
2: Bei uns immer die wichtigsten Verkehrsmeldungen. Zuerst Vorsicht auf der A96 Lindau Richtung München. Zwischen Stetten und Mindelheim liegen mehrere Leitbarken auf der Fahrbahn. Der Kohlbergtunnel auf der A96 München Richtung Lindau ist in beiden Richtungen gesperrt. Blitzer sind keine gemeldet.
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1: Jetzt KI.
2: Momentan meldet Augsburg Fährsee. Bedeckt bei 20 Grad, Großaitingen 21 Grad und Kirchheim in Schwaben 19 Grad. Zum Start in diesen Samstag ist der Himmel noch dicht bewölkt und der Wind kaum spürbar. Im Laufe des Vormittags lockert es auf, später zeigt sich häufiger die Sonne. In der kommenden Nacht ist es deutlich frischer, mit Tiefstwerten zwischen 10 und 14 Grad. Morgen scheint nach örtlichen Wolkenfeldern meist die Sonne. Zum Wochenstart ist es deutlich wärmer und sonnig, mit Werten zwischen 25 und 29 Grad. Im weiteren Wochenverlauf zeigt es sich freundlich, während es in den Alpentälern länger grau ist.
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2: Uns liegen derzeit keine Verkehrsstörungen und keine Blitzer vor.
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1: Jetzt KI.
2: Momentan meldet Augsburg Fährsee. Bedeckt bei 20 Grad, Großaitingen 21 Grad und Kirchheim in Schwaben 19 Grad. Zum Start in diesen Samstag ist der Himmel noch dicht bewölkt und der Wind kaum spürbar. Im Laufe des Vormittags lockert es auf, später zeigt sich häufiger die Sonne. In der kommenden Nacht ist es deutlich frischer, mit Tiefstwerten zwischen 10 und 14 Grad. Morgen scheint nach örtlichen Wolkenfeldern meist die Sonne. Zum Wochenstart ist es deutlich wärmer und sonnig, mit Werten zwischen 25 und 29 Grad. Im weiteren Wochenverlauf zeigt es sich freundlich, während es in den Alpentälern länger grau ist.
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2: Uns liegen derzeit keine Verkehrsstörungen und keine Blitzer vor.
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1: Jetzt KI.
2: In Augsburg-Inningen ist es bedeckt bei 20 Grad, Bonnstetten 19 Grad und Waltenhofen 22 Grad. Am frühen Morgen liegt zwischen Donau und den Alpen noch eine dichte Wolkendecke. Im Laufe des Vormittags lockert es zunehmend auf und am Nachmittag scheint häufig die Sonne. Im Süden hält sich die Bewölkung etwas länger, sonst ist es freundlich. In der Nacht sinken die Temperaturen auf 10 bis 13 Grad. Morgen ist es vielfach sonnig und angenehm warm. Zum Wochenstart steigen die Temperaturen auf 25 bis 29 Grad. Dazu ist es überwiegend sonnig und im weiteren Wochenverlauf sonnig und warm.
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1: Jetzt KI.
2: Verkehr und Blitzer ohne Meldungen. Gute Fahrt.
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1: Jetzt KI.
2: In Augsburg-Inningen ist es bedeckt bei 20 Grad, Bonnstetten 19 Grad und Waltenhofen 22 Grad. Am frühen Morgen liegt zwischen Donau und den Alpen noch eine dichte Wolkendecke. Im Laufe des Vormittags lockert es zunehmend auf und am Nachmittag scheint häufig die Sonne. Im Süden hält sich die Bewölkung etwas länger, sonst ist es freundlich. In der Nacht sinken die Temperaturen auf 10 bis 13 Grad. Morgen ist es vielfach sonnig und angenehm warm. Zum Wochenstart steigen die Temperaturen auf 25 bis 29 Grad. Dazu ist es überwiegend sonnig und im weiteren Wochenverlauf sonnig und warm.
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1: Jetzt KI.
2: Verkehr und Blitzer ohne Meldungen. Gute Fahrt.
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1: Jetzt KI.
2: Guten Morgen. Derzeit in Augsburg-Haunstetten bedeckt bei 18 Grad, Klosterlichfeld 18 Grad und Pfronten 20 Grad. Zum Start in den Samstag ist der Himmel vielerorts noch bedeckt. Im Laufe des Vormittags lockert es auf, später wird es freundlich und warm. In Augsburg, Nordschwaben und im Allgäu geht es im Süden etwas zögerlicher.
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1: Jetzt KI.
2: Aktuell sind uns keine Verkehrsbehinderungen und keine Blitzer bekannt. Weiterhin eine gute Fahrt.
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9: Die aktuellen Wetterwerte: Augsburg Bärenkeller bedeckt bei 17 Grad, Obergriesbach 17 Grad und Memmingen 20 Grad. Am frühen Morgen ist es vielerorts bedeckt. In Augsburg, Nordschwaben und im Allgäu fällt örtlich noch leichter Regen. Im Laufe des Vormittags gibt es erste Auflockerungen. Am Nachmittag zeigt es sich vielerorts freundlich und teils sonnig. Im alpennahen Allgäu zunächst länger grau bei auffrischendem Wind. In der kommenden Nacht sinken die Temperaturen auf etwa 10 bis 15 Grad. Morgen scheint häufig die Sonne und zum Wochenstart stehen deutlich wärmere 25 bis 29 Grad an, bevor sich der sonnige Erwärmungstrend im weiteren Wochenverlauf fortsetzt.
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9: Aktuell sind uns keine Verkehrsbehinderungen und keine Blitzer bekannt. Weiterhin eine gute Fahrt.
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0: 7 Uhr. 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
2: Die aktuellen Wetterwerte. Augsburg, Fürnhaberau, stark bewölkt bei 16 Grad, Langehringen 17 Grad und Immenstadt bedeckt bei 20 Grad. Zum Start in den Samstag liegt eine feuchte Wolkendecke über der Region, örtlich fällt noch leichter Regen. Am Alpenrand halten sich die Schauer am Vormittag etwas länger, danach lockert es zunehmend auf. Später wird es freundlich und sonnig, zum Abend hin setzt sich verbreitet die Sonne durch. In der Nacht gehen die Temperaturen auf 10 bis 16 Grad zurück. Morgen scheint häufig die Sonne und es ist

0: wieder warm. Zum Wochenstart wird es mit 25 bis 29 Grad nochmals deutlich wärmer. Am Dienstag sonnig und warm in Augsburg, Nordschwaben und dem Allgäu.
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0: Im Moment keine Staus oder Verkehrsbehinderung. Wir haben nur einen Blitzer vorliegen auf der romantischen Straße in Mötting.
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8: In Füssen 19 Grad bei Nebel, in Augsburg Regen bei 16 Grad und in Affing 15 Grad. Heute früh fällt noch leichter Regen, der Wind ist kaum spürbar. In Augsburg, Nordschwaben und im Allgäu lockert es im Laufe des Vormittags bei 15 bis 18 Grad auf. Am Nachmittag ist es freundlich und warm, morgen scheint häufig die Sonne. Zum Wochenstart bleibt es freundlich und sonnig, mit 25 bis 29 Grad deutlich wärmer. Im weiteren Wochenverlauf setzt sich der zunehmend warme Wettertrend fort.
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8: Auf der romantischen Straße in Möttingen ist ein Blitzer gemeldet.
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0: Es ist 8 Uhr. 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
1: Jetzt KI.
2: Derzeit in Augsburg Hochzoll 14 Grad und Regen. Totenweiß ebenfalls 14 Grad. Marktoberdorf 14 Grad und bedeckt. Zwischen Donau und Alpen regnet es. Im Ostallgäu bleibt es bedeckt. Später lässt der Regen nach, die Wolken lockern auf und der Wind frischt etwas auf. Am Sonntag beginnt es mit 9 bis 13 Grad frisch. Danach wird es sonnig und angenehm warm. Zum Wochenstart ist es sonnig und mit 25 bis 29 Grad deutlich wärmer. Am Dienstag bleibt es freundlich und sonnig. In den alpennahen Bereichen fällt die Erwärmung etwas verhaltener aus als in Nordschwaben.
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1: Jetzt KI.
2: Aktuell liegen uns keine Verkehrsstörungen vor. Die neuesten Blitzer auf der B12 bei Marktoberdorf und auf der Romantischen Straße in Mötting.
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11: Im Moment in Augsburg. Oberhausen Regen bei 15 Grad. Friedberg ebenfalls 15 Grad und Oberstdorf 20 Grad und trocken. Heute Vormittag ist es in Augsburg, Nordschwaben und im Allgäu noch nass und bedeckt. Im Oberallgäu fallen zunächst Schauer, sonst lässt der Regen nach. Am Nachmittag setzt sich zunehmend die Sonne durch mit auffrischendem Wind in Nordschwaben. In der Nacht ist es klar bei 9 bis 14 Grad. Morgen gibt es viel Sonne, zum Wochenstart ist es freundlich und noch wärmer. Im weiteren Wochenverlauf wird es warm mit 28 bis 29 Grad.
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11: Bei uns immer die wichtigsten Verkehrsmeldungen zuerst. Auf der B2 Augsburg Richtung Donauwörth ist zwischen Donauwörth Süd, Nordheim und Donauwörth der rechte Fahrstreifen blockiert. Der neueste Blitzer auf der B12 bei Markt Oberdorf. Kommt gut an, dank KI und unserer Community.
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0: 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Es ist 9 Uhr. 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
1: Jetzt KI.
2: Die aktuellen Wetterwerte. Augsburg-Lechhausen Regen bei 15 Grad, Neuses ebenfalls 15 Grad und Mindelheim 14 Grad und trocken. Zum Start in den Samstag, den 5. September, ist es noch nass und wolkenverhangen. Am Vormittag lässt der Regen nach, am Nachmittag wird es zunehmend freundlich und der Wind frischt etwas auf. Die Nacht ist meist klar und trocken. Morgen scheint häufig die Sonne, in den kühleren Lagen beginnt der Tag mit 9 bis 12 Grad. Zum Wochenstart wird es sonnig und deutlich wärmer mit 27 bis 29 Grad am Nachmittag. Im weiteren Wochenverlauf setzt sich der sonnige und warme Trend fort, auch in Augsburg, Nordschwaben und dem Allgäu.
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2: Bei uns immer die wichtigsten Verkehrsmeldungen zuerst. B2 Augsburg Richtung Donauwörth. Zwischen Donauwörth Süd und Nordheim ist die Fahrstreifenblockierung beseitigt. Die neuesten Blitzer auf der B17 bei Königsbrunn und auf der B12 bei Marktoberdorf. Besser unterwegs mit KI und unserer Community.
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9: Im Moment in Augsburg-Bergheim 15 Grad und Regen, Stadt Bergen ebenfalls 15 Grad. In Wegensbach 16 Grad und trocken. Feuchte Luft und örtlich leichter Regen prägen den Vormittag bei uns. Später zieht der Regen ab. Danach lockert es zunehmend auf. Am Nachmittag zeigt sich häufig die Sonne und der Wind frischt zeitweise auf. In der Nacht ist es klarer bei rund 12 Grad. Morgen wird es freundlich und sonnig. Zum Wochenstart gibt es am Nachmittag 25 bis 29 Grad und viel Sonne. Auch im weiteren Wochenverlauf bleibt die Sonne in Augsburg, Nordschwaben und dem Allgäu bestimmt.
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9: Bei uns immer die wichtigsten Verkehrsmeldungen zuerst. A7 Ulm Richtung Füssenreute zwischen Rastplatz Reudelberger Forst und Rastplatz Tannengarten. 3 Kilometer Stau. Zwischen Rastplatz Tannengarten und Rastplatz Barthauser Wald. 4 Kilometer Stau mit bis zu 13 Minuten Zeitverlust. Und zwischen Rastplatz Reudelberger Forst und Rastplatz Barthauser Wald. 3 Kilometer Stau mit bis zu 18 Minuten Zeitverlust. Die neuesten Blitzer auf der B17 bei Königsbrunn und auf der B12 bei Marktoberdorf.
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0: 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Es ist 10 Uhr. 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
2: Im Moment in Augsburg-Bergheim 15 Grad und Regen, Stadt Bergen ebenfalls 15 Grad. In Wegensbach 16 Grad und trocken. Feuchte Luft und örtlich leichter Regen prägen den Vormittag bei uns. Später zieht der Regen ab. Danach lockert es zunehmend auf. Am Nachmittag zeigt sich häufig die Sonne und der Wind frischt zeitweise auf. In der Nacht ist es klarer bei rund 12 Grad. Morgen wird es freundlich und sonnig. Zum Wochenstart gibt es am Nachmittag 25 bis 29 Grad und viel Sonne. Auch im weiteren Wochenverlauf bleibt die Sonne in Augsburg, Nordschwaben und dem Allgäu bestimmt.
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2: Bei uns immer die wichtigsten Verkehrsmeldungen zuerst. A7 Ulm Richtung Füssen-Reute zwischen Rastplatz Reudelberger Forst und Rastplatz Tannengarten. 3 Kilometer Stau. Zwischen Rastplatz Tannengarten und Rastplatz Barthauser Wald. 4 Kilometer Stau mit bis zu 13 Minuten Zeitverlust. Und zwischen Rastplatz Reudelberger Forst und Rastplatz Barthauser Wald. 3 Kilometer Stau mit bis zu 18 Minuten Zeitverlust. Die neuesten Blitzer auf der B17 bei Königsbrunn und auf der B12 bei Marktoberdorf.
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14: Derzeit in Augsburg 16 Grad und bedeckt, in Schienhofen 16 Grad und Nässewang 17 Grad bei Regen. Am Samstag, dem 5. September, ist es am Vormittag wechselhaft. Zwischen Donau und Alpen wechseln Wolken, Sonne und Regen. Die Werte liegen zwischen 15 und 18 Grad. Im weiteren Verlauf setzt sich die Sonne häufiger durch. Im Süden sind zunächst noch einzelne Schauer möglich. In der Nacht ist es meist trocken und klar bei nur schwachem Wind. Morgen zeigt sich nach einem freundlichen Start vielfach Sonne und angenehme Wärme. Zum Wochenstart stehen 27 bis 29 Grad an. Danach bleibt es freundlich und warm.
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14: A8 Stuttgart Richtung München. Zwischen Rastplatz Kirchholz und Adelzhausen 4 Kilometer Stau und zwischen Dasing und Adelzhausen 3 Kilometer Stau. Mit bis zu 12 Minuten Zeitverlust. Auf der Ulmer Landstraße in Stadtbergen und auf der B17 bei Königsbrunn ein Blitzer. Auf der B17 bei Königsbrunn eine Abstandsmessung.
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0: Es ist 11 Uhr. 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
2: Die aktuellen Wetterwerte. Augsburg 16 Grad und bedeckt, dazu Kissing 16 Grad, Benningen 14 Grad. Am Samstagvormittag wechseln sich Sonne und Wolken ab. Für Augsburg, Nordschwaben und das Allgäu gibt es zunächst örtlich noch Regen. Im Norden lockert es auf, im Süden bleibt es wechselhafter. In der Nacht sinken die Temperaturen auf etwa 10 bis 14 Grad. Morgenschein verbreitet die Sonne, nach einem frischen Start wird es angenehm warm. Zum Wochenstart setzt sich das freundliche Wetter fort und es wird deutlich wärmer mit 25 bis 29 Grad. Am Dienstag wird es sonnig und warm.
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2: Die neuesten Blitzer. In Neu-Ulm auf der Reutierstraße und in Stadtbergen auf der Ulmer Landstraße. Auf der B17 bei Königsbrunn ein weiterer Blitzer sowie eine Abstandsmessung.
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8: Derzeit in Augsburg 17 Grad und trocken, Eurasburg 17 Grad und Regen, dazu Kaufbeuren 15 Grad. Heute Mittag zeigen sich über Augsburg, Nordschwaben und dem Allgäu Sonne und Wolken. Im weiteren Verlauf wird es verbreitet freundlicher. Im Süden der Region sind einzelne Schauer möglich, dazu weht nur schwacher Wind. In der Nacht geht es auf Werte zwischen 10 und 16 Grad zurück. Morgen setzt sich das freundliche Wetter mit viel Sonne und nur wenigen Wolken fort. Zum Wochenstart ist es spürbar wärmer, mit Höchstwerten zwischen 25 und 29 Grad, sowie Sonne und einzelnen Wolken. Im weiteren Wochenverlauf ist der Trend aufwärts gerichtet.
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8: Bei uns immer die wichtigsten Verkehrsmeldungen zuerst. Vorsicht auf der A7 Ulm Richtung Füssenreute. Zwischen Woringen und Bad Grönenbach gab es einen Unfall. Personen sind auf der Fahrbahn und der Standstreifen ist blockiert. Zwischen Füssen und Grenztunnel Füssen gilt Blockabfertigung. Zwischen Rastplatz Reudelberger Forst und Rastplatz Badhauser Wald staut es sich auf 3 Kilometer mit bis zu 9 Minuten Zeitverlust. Die neuesten Blitzer: Reutierstraße in Neu-Ulm, Ulmer Landstraße in Stadtbergen sowie eine Abstandsmessung auf der B17 bei Königsbrunn. Gute Fahrt dank KI und unserer Community.
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0: 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Es ist 12 Uhr. 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
2: Im Moment in Augsburg 18 Grad und stark bewölkt, Diedorf ebenfalls 18 Grad und Trunkelsberg 15 Grad und bedeckt. Heute Mittag ist es über Augsburg, Nordschwaben und dem Allgäu wechselnd bewölkt, örtlich fällt Regen.
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2: Bei uns immer die wichtigsten Verkehrsmeldungen zuerst. Auf der A7 Füssen-Reute Richtung Ulm staut es sich zwischen Rastplatz Buxach und Rastplatz Brühl-Ost auf 6 Kilometer mit bis zu 14 Minuten Zeitverlust. Zwischen Kreuz Memmingen und Rastplatz Brühl-Ost auf 5 Kilometer mit bis zu 17 Minuten Zeitverlust und zwischen Rastplatz Buxach und Bergheim auf 5 Kilometer. Die neuesten Blitzer, ein Blitzer in Neu-Ulm auf der Reutierstraße und in Stadtbergen auf der Ulmer Landstraße sowie eine Abstandsmessung auf der B17 bei Königsbrunn. Gute Fahrt, dank unserer Community.
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6: Aktuell meldet Augsburg stark bewölkt bei 19 Grad, Schwabmünchen 17 Grad und Erkheim bedeckt bei 15 Grad. Zur Mittagszeit wechseln sich Sonne und Wolken ab, im Süden ziehen noch einzelne Schauer durch. Am Nachmittag zeigt es sich in Augsburg, Nordschwaben und dem Allgäu zunehmend freundlich, im Süden wechselhafter, im windoffenen Nordschwaben häufiger sonnig und im alpennahen Allgäu noch nasser. In der Nacht auf Sonntag kühlt es auf 9 bis 14 Grad ab, morgen setzt sich verbreitet die Sonne durch, am Montag ist es sonnig und spürbar wärmer, zum Dienstag hält der freundliche Trend an mit 24 bis 29 Grad am Nachmittag.
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6: Bei uns immer die wichtigsten Verkehrsmeldungen zuerst. A7 Ulm Richtung Füssen-Reute. Zwischen Rastplatz Witzighausen und Rastplatz Reudelberger Forst staut es sich auf 2 Kilometer mit bis zu 10 Minuten Zeitverlust. Auch zwischen Rastplatz Witzighausen und Vöhringen auf 2 Kilometer. A7 Füssen-Reute Richtung Ulm. Zwischen Kreuz Memmingen und Rastplatz Brühl-Ost 5 Kilometer Stau mit bis zu 17 Minuten Zeitverlust. Die neuesten Blitzer auf der Reutierstraße in Neu-Ulm, der Ulmer Landstraße in Stadtbergen sowie auf der B17 bei Königsbrunn eine Abstandsmessung. Gute Fahrt dank KI und unserer Community.
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0: ist 13 Uhr. 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
2: Die aktuellen Wetterwerte. Augsburg, Bärenkeller, 20 Grad und trocken. Fischach, 17 Grad, dazu Weidenhofen, 17 Grad und bedeckt. Am Samstagmittag wechseln sich Sonne und Wolken ab. Im Ostallgäu fällt noch etwas Regen. In Augsburg, Nordschwaben und im Allgäu wird es freundlicher. In der Nacht sinken die Temperaturen auf 10 bis 14 Grad. Morgen scheint häufig die Sonne bei nur wenigen Wolken. Zum Wochenstart setzt sich das freundliche Wetter fort. Es wird spürbar wärmer und im weiteren Wochenverlauf sonnig bei 28 bis 29 Grad.
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2: Bei uns immer die wichtigsten Verkehrsmeldungen zuerst. Auf der A7 Ulm Richtung Füssenreute staut es sich zwischen Vöhringen und Rastplatz Tannengarten auf 3 Kilometer mit bis zu 17 Minuten Zeitverlust und zwischen Rastplatz Tannengarten und Rastplatz Barthauser Wald auf 4 Kilometer mit bis zu 11 Minuten Zeitverlust. Zwischen Füssen und Grenztunnel Füssen ist Blockabfertigung. Die neuesten Blitzer auf der Ulmer Landstraße in Stadtbergen, der Reutierstraße in Neu-Ulm, auf der A96 bei Schwifting sowie der Römerstraße in Windach.
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4: Die aktuellen Wetterwerte: Augsburg Hochzoll 20 Grad und trüb, Mehring 18 Grad, dazu Habangen 17 Grad und Regen. Am frühen Nachmittag wechseln über Augsburg, Nordschwaben und dem Allgäu Sonne und Wolken. Im Ostallgäu ziehen einzelne Schauer durch, sonst ist es freundlich und zum Abend lässt der Wind nach. In der Nacht ist es klarer und frisch, im Oberallgäu bleibt es etwas wolkiger. Morgen scheint oft die Sonne, früh liegen die Werte zwischen 10 und 16 Grad, am Nachmittag ist es deutlich milder. Zum Wochenstart ist es sonnig und wärmer mit 24 bis 29 Grad. Im weiteren Wochenverlauf setzt sich verbreitet sonniges Wetter durch.
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4: Bei uns immer die wichtigsten Verkehrsmeldungen zuerst. Auf der A7 Ulm Richtung Füssen-Reute staut es sich zwischen Föhringen und Rastplatz Tannengarten auf 3 Kilometer mit bis zu 17 Minuten Zeitverlust. Zwischen Raststätte Illertal West und Rastplatz Aumühle West auf 9 Kilometer mit bis zu 14 Minuten

0: Zeitverlust sowie zwischen Rastplatz Tannengarten und Rastplatz Barthauser Wald auf 4 Kilometer. Die neuesten Blitzer gibt es auf der Ulmer Landstraße in Stadtbergen und auf der Reutierstraße in Neu-Ulm.
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0: Es ist 14 Uhr. 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
2: Derzeit in Augsburg, Oberhausen trüb bei 21 Grad. Königsbrunn 18 Grad und Bad Wörishofen bedeckt bei 15 Grad. Am frühen Nachmittag wechseln sich Sonne und Wolken ab. Im Ostallgäu gibt es Schauer und im Alpenvorland ist es noch etwas wechselhafter. Später setzt sich meist freundliches Wetter durch. In der Nacht sinken die Temperaturen auf

0: etwa 10 bis 16 Grad. Morgen scheint häufig die Sonne. Zum Wochenstart wird es noch wärmer und freundlich. Im weiteren Wochenverlauf hält der sonnige Trend mit Höchstwerten zwischen 28 und 29 Grad an.
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0: Bei uns immer die wichtigsten Verkehrsmeldungen zuerst. Auf der A7 Ulm Richtung Füssen-Reute staut es sich zwischen Föhringen und Rastplatz Tannengarten auf 3 Kilometer mit bis zu 17 Minuten Zeitverlust. Zwischen Raststätte Illertal West und Rastplatz Aumühle West auf 9 Kilometer mit bis zu 14 Minuten Zeitverlust. Sowie zwischen Rastplatz Tannengarten und Rastplatz Badhauser Wald auf 4 Kilometer. Die neuesten Blitzer gibt es auf der Ulmer Landstraße in Stadtbergen und auf der Reutierstraße in Neu-Ulm.
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13: Aktuell meldet Augsburg Bergheim 21 Grad bei leichter Bewölkung. Zu Smashausen 23 Grad und Ettringen 20 Grad. Zum Nachmittag zeigt sich die Sonne neben einigen Wolken. Am Abend klart der Himmel vielerorts auf. In der Nacht gehen die Temperaturen auf rund 10 Grad zurück. Morgen ist es sonnig und angenehm, auch wenn der Start in den Tag frischer ausfällt. Zum Wochenstart setzt sich das freundliche Wetter fort und es wird spürbar wärmer. Im weiteren Wochenverlauf scheint häufig die Sonne bei Höchstwerten zwischen 24 und 29 Grad. Im Süden ziehen zeitweise mehr Wolken durch. Insgesamt bleibt es freundlich für Augsburg, Nordschwaben und das Allgäu.
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13: Bei uns immer die wichtigsten Verkehrsmeldungen. Zuerst auf der A7 Ulm Richtung Füssenreute zwischen Föhringen und Illertissen gab es einen Unfall. Vorsicht wegen Personen auf der Fahrbahn, der Standstreifen ist blockiert. Auf der A8 München Richtung Stuttgart liegen auf Höhe Kreuz Ulm-Elchingen Reifenteile auf der Fahrbahn. Und hier der neueste Blitzer auf der A96 bei Schwifting. Besser unterwegs mit KI und unserer Community.
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0: Es ist 15 Uhr. 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
2: Aktuell meldet Langenneuf nach 23 Grad und trüb, Augsburg-Göggingen 21 Grad, dazu Pfaffenhausen 23 Grad und bedeckt. Am Nachmittag zeigt sich über Augsburg, Nordschwaben und dem Allgäu ein freundlicher Mix aus Sonne und Wolken. Der leichte Wind ist spürbar. Zum Abend hin wird es im Allgäu eher grau, Nordschwaben bleibt heiter. In der Nacht lockert es wieder auf, örtlich ist der Himmel aber wolkig. Morgen zeigt sich der Vormittag sonnig bei 9 bis 13 Grad, später wird es deutlich milder. Zum Wochenstart scheint erneut häufig die Sonne bei 24 bis 29 Grad am Nachmittag. Am Dienstag setzt sich der sonnige und warme Trend fort.
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2: A7 Ulm Richtung Füssenreute zwischen Dettingen an der Iller und Rastplatz Aumühle West. 7 Kilometer Stau, Zeitverlust bis zu 12 Minuten. Es ist nur ein Blitzer gemeldet auf der A96 bei Schwifting.
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9: Im Moment in Augsburg Hauenstätten trüb bei 22 Grad, Dasing 22 Grad und Heimatingen 21 Grad. Am Samstagnachmittag haben wir freundliche Wärme bei leichtem Wind, im Ober- und Ostallgäu noch wolkiger, während die Sonne in Augsburg, Nordschwaben und im Allgäu häufiger scheint. Im weiteren Verlauf zeigt es sich freundlich mit zeitweise wolkigem Himmel. In der Nacht sinken die Temperaturen auf etwa 9 bis 14 Grad. Morgen zeigt es sich erneut sonnig und warm. Zum Wochenstart setzt sich das freundliche Wetter mit 26 bis 29 Grad fort. Später in der Woche wird es sonnig und wärmer.
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9: Bei uns immer die wichtigsten Verkehrsmeldungen zuerst. Vorsicht auf der A8 München Richtung Stuttgart. Zwischen Zusmarshausen und Burgau blockiert eine ungesicherte Unfallstelle den linken Fahrstreifen. Das Stauende liegt im Kurvenbereich. Auf der Startstraße 2025 bei Gundremmingen ein Blitzer.
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0: 10 Uhr.
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3: Derzeit in Augsburg-Inningen 23 Grad und leicht bewölkt. Sierenbach ebenfalls 23 Grad. Wiggensbach 20 Grad und bedeckt. Heute Nachmittag zeigt sich das Wetter über Augsburg, Nordschwaben und dem Allgäu freundlich mit Sonne und Wolken. Im weiteren Verlauf lockern die Wolken vielerorts auf. Im Oberallgäu ist es eher dicht bewölkt. Nachts sinken die Temperaturen auf etwa 10 bis 14 Grad. Morgen gibt es nach einem freundlichen Start verbreitet Sonne und angenehm warme Temperaturen. Zum Wochenstart ziehen regional mehr Wolken durch. Dazwischen ist es freundlich. Am Dienstag setzt sich der Erwärmungstrend mit Höchstwerten zwischen 27 und 29 Grad fort.
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3: Bei uns immer die wichtigsten Verkehrsmeldungen zuerst. Vorsicht auf der A8 München Richtung Stuttgart zwischen Zusmarshausen und Burgau. Ungesicherte Unfallstelle. Das Stauende liegt im Kurvenbereich. Der mittlere und der linke Fahrstreifen sind gesperrt. Auf der A980 Abzweig Waltenhofen. Autobahndreieck Allgäu Richtung Waltenhofen zwischen Durach und Waltenhofen. 2 Kilometer Stau mit bis zu 10 Minuten Zeitverlust. Auf der Staatsstraße 2025 bei Gundremmingen ein Blitzer. Kommt gut an, dank KI und unserer Community.
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11: Momentan in Augsburg, Lechhausen 24 Grad bei leichter Bewölkung, Gessertshausen 22 Grad, dazu Türkheim 22 Grad und bedeckt. Heute Nachmittag wechseln sich Sonne und Wolken ab. In Augsburg, Nordschwaben und dem Allgäu ist es meist freundlich. Im Oberallgäu und Ostallgäu hält sich die Bewölkung länger. Zum Abend hin wird der Himmel regional wolkiger. In der Nacht lockert es vielerorts auf, bei Tiefstwerten zwischen 10 und 16 Grad. Morgen zeigt sich nach frischem Start wieder häufig die Sonne. Zum Wochenstart sind 26 bis 29 Grad drin und vielerorts ist es sonnig. Im weiteren Wochenverlauf setzt sich der warme Trend fort.
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11: Bei uns immer die wichtigsten Verkehrsmeldungen zuerst. A8 München Richtung Stuttgart zwischen Zusmarshausen und Burgau. Die Unfallstelle ist geräumt. B17 B300 Landsberg Richtung Augsburg zwischen Messe-Universität und Leitershofen-Fersee Süd in Augsburg. Sichtbehinderung durch Rauch.
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0: 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Es ist 17 Uhr. 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
1: Jetzt KI.
2: Im Moment in Augsburg 24 Grad und wolkenlos, Ried 23 Grad, dazu Oberstdorf 21 Grad und bedeckt. Über Augsburg, Nordschwaben und dem Allgäu ist es am Samstagnachmittag heiter, nach Süden hin bewölkter. Zum Abend wird es meist freundlich, später vielerorts wolkiger. In der Nacht ist es frischer, bei Tiefstwerten zwischen 10 und 14 Grad. Morgen zeigt sich häufig die Sonne bei angenehm warmen Temperaturen. Am Montag wechseln Sonne und Wolken, insgesamt bleibt es freundlich. Am Dienstag setzt sich der sonnige Wettertrend bei Höchstwerten zwischen 28 und 29 Grad deutlich wärmer fort.
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2: Bei uns immer die wichtigsten Verkehrsmeldungen zuerst. Auf der B17 und B300 Landsberg Richtung Augsburg besteht zwischen Messe-Universität und Leitershofer Pfersee Süd in Augsburg Sichtbehinderung durch Rauch. Uns liegt nur ein Blitzer vor, auf der Allgäuer Straße in Mindelheim. Kommt gut an.
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4: Aktuell meldet Augsburg-Hauenstetten 24 Grad bei leichter Bewölkung, Welden 25 Grad und Kirchheim in Schwaben ebenfalls 25 Grad. Heute am frühen Abend ist es über Augsburg, Nordschwaben und dem Allgäu heiter. Im Süden ziehen dichtere Wolken auf, im Norden bleibt es freundlicher. In der Nacht klart es vielfach auf bei 10 bis 14 Grad. Morgen scheint häufig die Sonne, zum Wochenstart wird es überwiegend freundlich, zeitweise ziehen Wolkenfelder durch. Später geht die Erwärmung weiter mit Höchstwerten zwischen 28 und 29 Grad.
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4: Bei uns immer die wichtigsten Verkehrsmeldungen zuerst. B17, B300 Landsberg Richtung Augsburg. Zwischen Messe-Universität und Leitershofen Fersee Süd in Augsburg. Sichtbehinderung durch Rauch. Die neuesten Blitzer auf der Allgäuer Straße in Mindelheim und der Münchner Straße in Memmingen. Besser unterwegs mit KI und unserer Community.
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0: 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Es ist 18 Uhr. 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
2: Die aktuellen Wetterwerte. Augsburg, Bärenkeller 24 Grad und leicht bewölkt. Graben 23 Grad, dazu Mindelheim 19 Grad und bedeckt. Über dem milden Abendhimmel ziehen vereinzelt Wolken durch. Vielerorts ist es freundlich. In Augsburg, Nordschwaben und dem Allgäu zeigt es sich in den kommenden Stunden klarer. Es bleibt mild und freundlich.
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2: Die neuesten Blitzer in der Allgäuer Straße in Mindelheim und in der Münchner Straße in Memmingen. Besser unterwegs mit KI und unserer Community.
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12: Die aktuellen Wetterwerte. Augsburg, Bärenkeller 24 Grad und leicht bewölkt. Graben 23 Grad, dazu Mindelheim 19 Grad und bedeckt. Über dem milden Abendhimmel ziehen vereinzelt Wolken durch. Vielerorts ist es freundlich. In Augsburg, Nordschwaben und dem Allgäu zeigt es sich in den kommenden Stunden klarer. Es bleibt mild und freundlich.
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12: Die neuesten Blitzer. In der Allgäuer Straße in Mindelheim und in der Münchner Straße in Memmingen. Besser unterwegs mit KI und unserer Community.
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0: Es ist 19 Uhr. 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
2: Momentan meldet Augsburg für den Haberau bedeckten Himmel bei 24 Grad. Obergriesbach ebenfalls 24 Grad und Westerheim 19 Grad. Am Abend ist der Himmel bei uns heiter und mild. In Augsburg, Nordschwaben und im Allgäu bis Mitternacht freundlich bei leichtem Wind. In der Nacht kühlt es auf 10 bis 16 Grad ab, meist ist es klar. Morgen gibt es häufig Sonne, am Nachmittag ziehen zeitweise einige Wolken durch. Zum Wochenstart zeigt es sich freundlich mit viel Sonne, vereinzelt sind Schauer möglich. Im weiteren Wochenverlauf wird es sonnig und nochmals wärmer, bei Höchstwerten zwischen 23 und 29 Grad.
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2: Die neuesten Blitzer. Auf der Silheimer Straße in Nersingen, der Memminger Straße in Illertissen sowie der Fraunhofer Straße in Memmingen.
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0: Jeder fünfte Erwachsene in Deutschland lebt mit starkem Übergewicht. Hier spricht man auch von Adipositas, einer chronischen Krankheit. Viele Betroffene haben das Gefühl, ständig kämpfen zu müssen, gegen ihr Gewicht, vor allem aber gegen Vorurteile. Professorin Katharina Timper von der TU München.
4: Sie führen dazu, dass sich Menschen mit Adipositas selbst die Schuld geben an ihre Erkrankung und sich aus Scham und Selbstabwertung sozial zurückziehen und teils gar nicht mehr am gesellschaftlichen Leben teilnehmen.
0: Dabei gibt es keinen Grund, sich schuldig zu fühlen, denn Hunger, Sättigung und Belohnungssystem werden vom Gehirn gesteuert. Bei Adipositas können aber beispielsweise genetische Veränderungen, Veranlagungen und Umwelteinflüsse zu einer Fehlregulierung führen.
4: Wir haben heute verstanden, dass Adipositas eine neurobiologische Erkrankung ist. Und das bedeutet wiederum, wenn es mit dem Abnehmen nicht klappen will, hat das nichts mit fehlender Disziplin oder einer zu geringen Willensanstrengung zu tun.
0: Statt Ausgrenzung benötigen Betroffene echtes Verständnis und Unterstützung von ihrem persönlichen Umfeld und insbesondere von ärztlicher Seite.
4: Adipositas muss langfristig, ganzheitlich und individuell behandelt werden. Darum kann ich nur alle Menschen dazu aufrufen, Menschen mit Adipositas mit nichts als Wertschätzung, Empathie und Respekt zu begegnen. Betroffene müssen ohne Angst vor Abwertung und Stigmatisierung ärztlichen Rat und Hilfe in Anspruch nehmen können, um für diese komplexe Erkrankung die adäquate Hilfestellung zu erhalten.
0: Wertvolle Infos über Adipositas und Unterstützung bei der Arztsuche finden Sie auf meinwegmitadipositas.de.
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7: Aktuell meldet Augsburg-Bergheim 24 Grad und trocken. Neusäß ebenfalls 24 Grad. Dazu Erkheim 19 Grad bei bedecktem Himmel. In Augsburg, Nordschwaben und im Allgäu wird der Samstagabend klar und freundlich. Bis Mitternacht ist es meist klar, im Allgäu zeitweise etwas wolkiger. In der Nacht sinken die Werte auf rund 10 bis 14 Grad. Morgen scheint häufig die Sonne. Nach frischem Beginn wird es wieder angenehm warm. Zum Wochenstart setzt sich das freundliche Wetter mit viel Sonne fort, regional leicht wechselhaft. Am Dienstag wird es mit 28 bis 29 Grad nochmals deutlich wärmer und sonnig.
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7: Bei uns immer die wichtigsten Verkehrsmeldungen zuerst. Vorsicht auf der A8 München Richtung Stuttgart. Am Kreuz Ulm-Elchingen liegt in der Überleitung zur A7 Richtung Füssen-Reute ein Spanngurt auf der Fahrbahn. Die neuesten Blitzer in Augsburg auf der Inninger Straße, in Nersingen auf der Silheimer Straße, in Illertissen auf der Memminger Straße sowie in Memmingen auf der Fraunhofer Straße. Gute Fahrt dank unserer Community.
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1: Es ist 20 Uhr. 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
2: Jetzt KI.
3: Die aktuellen Wetterwerte: Augsburg, Lechhausen 22 Grad und trüb, Eurasburg 20 Grad und bedeckt, dazu Bad Hindelang 17 Grad. Der Abend zwischen Donau und den Alpen zeigt sich klar und freundlich mit kaum Wind. Später ist der Himmel meist wolkenarm, in der Nacht trocken und klar. Morgen scheint häufig die Sonne, nach frischem Beginn liegen die Nachmittagstemperaturen zwischen 18 und 24 Grad. Zum Wochenstart setzt sich das freundliche Wetter fort, dann stehen 20 bis 26 Grad an. Am Dienstag ist es sonnig, der Erwärmungstrend hält an, im südlichen Bereich ist es abends etwas kühler als weiter nördlich.
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3: Die neuesten Blitzer. In Augsburg auf der Inninger Straße und in Nersingen auf der Silheimer Straße, in Illertissen auf der Memminger Straße sowie in Memmingen auf der Fraunhofer Straße.
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2: Die aktuellen Wetterwerte: Augsburg, Lechhausen 22 Grad und trüb, Eurasburg 20 Grad und bedeckt, dazu Bad Hindelang 17 Grad. Der Abend zwischen Donau und den Alpen zeigt sich klar und freundlich mit kaum Wind. Später ist der Himmel meist wolkenarm, in der Nacht trocken und klar. Morgen scheint häufig die Sonne, nach frischem Beginn liegen die Nachmittagstemperaturen zwischen 18 und 24 Grad. Zum Wochenstart setzt sich das freundliche Wetter fort, dann stehen 20 bis 26 Grad an. Am Dienstag ist es sonnig, der Erwärmungstrend hält an, im südlichen Bereich ist es abends etwas kühler als weiter nördlich.
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1: Jetzt KI.
2: Die neuesten Blitzer. In Augsburg auf der Inninger Straße und in Nersingen auf der Silheimer Straße, in Illertissen auf der Memminger Straße sowie in Memmingen auf der Fraunhofer Straße.
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0: jetzt KI.
1: Aktuell meldet Augsburg 21 Grad. Und klar, Friedberg ebenfalls 21 Grad, Lauben 17 Grad und stark bewölkt. Zum Auftakt des Abends ist der Himmel meist klar, nur in Alpennähe ziehen zeitweise Wolken durch. Bei schwachem Wind sinken die Temperaturen in der Nacht auf 11 bis 17 Grad.
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0: Jetzt KI.
1: Die neuesten Blitzer gibt's auf der Fraunhofer Straße in Memmingen und der Sielheimer Straße in Nersingen. Gute Fahrt dank KI und unserer Community.
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2: Jetzt KI.
3: Im Moment in Augsburg 20 Grad und klar. Langneufnach 19 Grad, dazu Benningen 16 Grad und stark bewölkt. Heute Abend zeigt sich über Augsburg, Nordschwaben und dem Allgäu meist heiterer Himmel, zwischen Nordschwaben und dem Allgäu etwas wolkiger, sonst vielfach klar. In der Nacht ist es überwiegend trocken und teils klar, die Temperaturen sinken auf 10 bis 14 Grad. Morgen gibt es viel Sonne, nachmittags zeitweise Wolken. Am Montag ist es freundlich mit Sonne und am Dienstag sonnig mit 28 bis 29 Grad deutlich wärmer.
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2: Jetzt KI.
3: Es ist nur ein Blitzer gemeldet auf der Fraunhofer Straße in Memmingen.
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0: 22 Uhr. 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
1: Jetzt KI.
2: Die aktuellen Wetterwerte: Augsburg-Inningen 18 Grad und klar, Affing 17 Grad, dazu Sonthofen 15 Grad und stark bewölkt. Heute Abend ist es über Augsburg, Nordschwaben und dem Allgäu vielfach klar. In der Nacht ist es überwiegend klar, im Oberallgäu kann sich örtlich Nebel bilden. Die Temperaturen sinken auf etwa 11 bis 17 Grad. Morgen scheint meist die Sonne, am Nachmittag ziehen vorübergehend ein paar Wolken durch. Am Montag ist es freundlich mit sonnigen Abschnitten und am Dienstag sonnig bei Höchstwerten zwischen 23 und 29 Grad.
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0: Moment sind keine Behinderungen gemeldet.
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1: Jetzt KI.
2: Die aktuellen Wetterwerte: Augsburg-Inningen 18 Grad und klar, Affing 17 Grad, dazu Sonthofen 15 Grad und stark bewölkt. Heute Abend ist es über Augsburg, Nordschwaben und dem Allgäu vielfach klar. In der Nacht ist es überwiegend klar, im Oberallgäu kann sich örtlich Nebel bilden. Die Temperaturen sinken auf etwa 11 bis 17 Grad. Morgen scheint meist die Sonne, am Nachmittag ziehen vorübergehend ein paar Wolken durch. Am Montag ist es freundlich mit sonnigen Abschnitten und am Dienstag sonnig bei höchsten

0: werden zwischen 23 und 29 Grad.
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2: Jetzt KI.
0: Im Moment sind keine Behinderungen gemeldet.
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0: Es ist 23 Uhr. 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
1: Jetzt KI.
2: Die aktuellen Wetterwerte. Augsburg, Jakober Vorstadt am Rathausplatz wolkenlos bei 14 Grad, Großaitingen 16 Grad und Kaufbeuren bedeckt bei 15 Grad. Heute am späten Abend zeigt sich über Augsburg, Nordschwaben und dem Allgäu meist klarer Himmel. Im Allgäu ist es örtlich noch wolkiger. In der Nacht ist es meist trocken, im Oberallgäu ist Nebel möglich. Die Temperaturen sinken auf 10 bis 14 Grad. Morgen ist es sonnig, am Nachmittag ziehen vorübergehend mehr Wolken auf. Zum Wochenstart wird das Wetter freundlich mit Sonne. Im weiteren Wochenverlauf setzt sich der sonnige Trend fort. Dann sind 28 bis 29 Grad drin.
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1: Jetzt KI.
2: Die neuesten Blitzer gibt es auf der Liebigstraße in Augsburg, der Hauenstädter Straße in Königsbrunn und der Ringstraße in Neu-Ulm.
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1: Jetzt KI.
2: Die aktuellen Wetterwerte. Augsburg, Jakobervorstadt am Rathausplatz wolkenlos bei 14 Grad, Großaitingen 16 Grad und Kaufbeuren bedeckt bei 15 Grad. Heute am späten Abend zeigt sich über Augsburg, Nordschwaben und dem Allgäu meist klarer Himmel. Im Allgäu ist es örtlich noch wolkiger. In der Nacht ist es meist trocken, im Oberallgäu ist Nebel möglich. Die Temperaturen sinken auf 10 bis 14 Grad. Morgen ist es sonnig, am Nachmittag ziehen vorübergehend mehr Wolken auf. Zum Wochenstart wird das Wetter freundlich mit Sonne. Im weiteren Wochenverlauf setzt sich der sonnige Trend fort. Dann sind 28 bis 29 Grad drin.
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1: Jetzt KI.
2: Die neuesten Blitzer gibt es auf der Liebigstraße in Augsburg, der Hauenstädter Straße in Königsbrunn und der Ringstraße in Neu-Ulm.
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1: Es ist 0 Uhr. 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
2: Jetzt KI.
3: Die aktuellen Wetterwerte: Augsburg, Bärenkeller, stark bewölkt bei 12 Grad, Inchenhofen 12 Grad, dazu Nessewang 14 Grad und wolkenlos. Am späten Samstagabend ist der Himmel meist klar, örtlich ziehen Wolken durch.
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2: Jetzt KI.
3: Die neuesten Blitzer in Augsburg auf der Königsbrunner Straße und der Liebigstraße sowie in Königsbrunn auf der Hauenstättenstraße.
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1: Jetzt KI.
2: Die aktuellen Wetterwerte. Augsburg, Bärenkeller. Stark bewölkt bei 12 Grad. Inchenhofen 12 Grad. Dazu Nässewang 14 Grad und wolkenlos. Am späten Samstagabend ist der Himmel meist klar. Örtlich ziehen Wolken durch.
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1: Jetzt KI.
2: Die neuesten Blitzer. In Augsburg auf der Königsbrunner Straße und der Liebigstraße. Sowie in Königsbrunn auf der Hauenstättenstraße.
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0: Es ist 1 Uhr. 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
1: Jetzt KI.
2: Aktuell meldet Augsburg-Lechhausen 15 Grad und leicht bewölkt, Schildberg ebenfalls 15 Grad und Immenstadt 14 Grad und bedeckt. In der Nacht zum Sonntag zeigt sich der Himmel meist klar und windschwach. In Augsburg, Nordschwaben und dem Allgäu sinken die Temperaturen bis zum frühen Morgen auf etwa 10 bis 16 Grad. Im weiteren Tagesverlauf scheint häufig die Sonne mit einigen Wolkenfeldern. Zum Wochenstart ist es zunächst freundlich, regional ziehen aber vereinzelt Schauer durch. Am Dienstag ist es sonnig und warm mit 26 bis 29 Grad. Zur Wochenmitte zeigt es sich eher grau und deutlich kühler. Im Allgäu sind die Nächte etwas frischer und in feuchten Tälern kann sich vorübergehend Nebel halten.
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1: Jetzt KI.
2: Der neueste Blitzer steht in der Liebigstraße in Augsburg.
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1: Jetzt KI. Aktuell meldet Augsburg-Lechhausen 15 Grad und leicht bewölkt, Schildberg ebenfalls 15 Grad und Immenstadt 14 Grad und bedeckt. In der Nacht zum Sonntag zeigt sich der Himmel meist klar und windschwach. In Augsburg, Nordschwaben und dem Allgäu sinken die Temperaturen bis zum frühen Morgen auf etwa 10 bis 16 Grad. Im weiteren Tagesverlauf scheint häufig die Sonne mit einigen Wolkenfeldern. Zum Wochenstart ist es zunächst freundlich, regional ziehen aber vereinzelt Schauer durch. Am Dienstag ist es sonnig und warm mit 26 bis 29 Grad. Zur Wochenmitte zeigt es sich eher grau und deutlich kühler. Im Allgäu sind die Nächte etwas frischer und in feuchten Tälern kann sich vorübergehend Nebel halten.
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1: Jetzt KI. Der neueste Blitzer steht in der Liebigstraße in Augsburg.
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0: Es ist 2 Uhr. 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
1: Jetzt KI.
2: Die aktuellen Wetterwerte. Augsburg wolkenlos bei 10 Grad, Adelsried ebenfalls 10 Grad und Füssen 13 Grad bei Nebel. In der Nacht zum Sonntag, dem 6. September, ist der Himmel klar, der Wind kaum spürbar und zum Morgen hin geht es in den kühleren Lagen auf rund 10 Grad zurück. Im Allgäu ist es nachts etwas milder als in Nordschwaben. Im Tagesverlauf ist es sonnig und angenehm warm. Morgen zeigt es sich überwiegend freundlich mit zeitweise Wolken, am Dienstag sonnig und mit 27 bis 29 Grad deutlich wärmer, zur Wochenmitte eher grau.
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1: Jetzt KI.
2: Im Moment sind keine Behinderungen und keine Blitzer gemeldet.
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